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0: ein schöner Reinstarten in diesen Dienstagmorgen zusammen mit Lady Gaga und Bruno Mars und... mit der Zahnbürste im Mundwinkel, Madcon. Wir checken Freaky Like Me gleich nach den News.
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2: Ich bin Maike. Schneller Fahndungserfolg der Polizei in Mittelhessen. Nach den Schüssen in der Gießener Innenstadt sind

0: 5 tatverdächtige Männer in einem Haus in Bad Wildungen festgenommen worden. 2 Opfer liegen nach der Schießerei schwer verletzt im Krankenhaus. Worum es bei dem Streit auf dem Gießener Lindenplatz ging, ist noch nicht geklärt. Nachdem in Leipzig ein Auto in eine Menschenmenge gerast ist, geht Sachsens Ministerpräsident Kretschmer von einer Amokfahrt aus. Es gibt 2 Tote und 2 Schwerverletzte. Der mutmaßliche Fahrer ist ein 33-jähriger Deutscher. Er wurde festgenommen. Der Mann war bereits vor der Tat Polizei bekannt, allerdings nicht wegen ähnlicher Taten. Eigentlich gibt es gerade eine Waffenruhe, trotzdem ist weiter Gewalt im Grenzgebiet zwischen Israel und dem Libanon an der Tagesordnung. Israels Armee hat eigenen Angaben zufolge wieder Ziele der Hisbollah im Süden des Nachbarlandes angegriffen. Über mögliche Opfer wurde nichts bekannt. Zu viel Desinformation, zu viel Hate Speech. SPD, Grüne und Linke wollen sich in einer gemeinsamen Aktion von der Plattform X verabschieden. Politischer Austausch sei nicht mehr möglich. Deshalb hätten sie zusammen beschlossen, ihre Accounts nicht mehr zu bespielen, heißt es unter dem Hashtag Wir verlassen X. Dein Planet-Wetter. Ab heute Mittag mehr Schauer und Gewitter. Auch Starkregen ist dann möglich. Die Temperaturen 16 bis 21 Grad.
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2: Die A3 Köln-Frankfurt zwischen Itzstein und Niedernhausen. Da laufen Reparaturarbeiten auf der rechten Spur. Da muss die Böschung ausgebaggert werden, weil der Treibstoff ausgelaufen ist.
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2: Aktuell wissen wir von keinen um 5.51 Uhr, es sei denn, du weißt was.
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2: Dann gerne her damit per WhatsApp an die 0172 978 3000. Auch eine Sprachnachricht, wie du magst.

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2: Manchmal fragt man sich, was ist mit den Leuten los? Jeder hat schon mal was im Zug vergessen. Klassiker sind eine Jacke, ein Rucksack. Aber eine Frau hat jetzt den Vogel im wahrsten Sinne des Wortes abgeschossen und ihr Haustier vergessen. Und zwar kein Hund, keine Katze, sondern einfach mal 20 Vogelspinnen. Stell dir vor, deine Bahn kommt schon zu spät, du steigst ein und das Abteil sieht aus wie bei der Reptilien-Expo. In derselben Zeit gab es eine Schlagzeile, dass ein Mann 2000 Ameisen geschmuggelt hat. Naja, vielleicht kannten die zwei sich ja.
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Also wir haben uns an Northwest gewöhnt, an Blue Ivy, aber das, sag mal. Ungewöhnliche Namen, ungewöhnliche Kindernamen, gerade bei den Stars sehr, sehr beliebt. Ich habe es gerade gesagt, Northwest, das ist ja die Tochter von Kim Kardashian und von Kanye West. Schon so oft im Ohr gehabt, naja gut, Beyoncé und Jay-Z, die erstgeborene Blue Ivy. Naja, okay, von Gwyneth Paltrow heißt irgendwie die Tochter Apple. Das gefällt mir gut. Wer wirklich schon so ein bisschen den Vogel abgeschossen hat, ist dieser TV-Koch Jamie Oliver. Den kennst du vielleicht auch noch aus dem Fernsehen. Der hat viele Kinder und die sind bei jedem Namen noch mehr ausgeflippt. Poppy, Honey, Rosie, Daisy, Boo, Pamela, Petal, Blossom, Rainbow, Buddy, Bear, Maurice und River Rocket. Ich muss so lachen. River Rocket Blue Dallas. Das klingt irgendwie wie so eine Sorte von so einer E-Zigarette, von so einer Vape. Okay, gut, alles klar. Aber dieser Name ist wirklich crazy. Also erstmal herzlichen Glückwunsch an Cameron Diaz und ihren Ehemann Benji Madden. Die sind ganz überraschend zum dritten Mal Eltern geworden. Das ist über eine Leihmutterschaft passiert. Das ist ja in den USA möglich, in Deutschland nicht. Und jetzt haben sie gepostet. Also wir sind ganz, ganz happy und wir begrüßen unseren Sohn Nautas ausgesprochen. Nautas Madden. Norte, wie die Nautilus. Und dann hat er so ein ganz komisches Bild von so einem Schiff irgendwie. Also das sieht wirklich aus wie eine Pokémon-Karte. Guck dir das gerne mal an in der Planet-App. Ich komme schon ins Schwitzen hier. In der Planet-App kannst du dir das angucken. Also, wie schön, dass der kleine Nautas Madden auf der Welt ist.

0: Stars haben sich heute Nacht wirklich die Klinke in die Hand gegeben in New York. Es war ja die große Met-Gala und wer da alles über den roten Teppich geschlendert und geschwebt ist, was sonst noch geht, wir checken es gleich bei Maike in den Planet News.
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8: Ich bin Maike. Um sich gegenseitig zu verprügeln, sollen sich Hooligans von Eintracht Frankfurt mit Neonazi-Hooligans aus dem Umfeld des Fußballvereins Rot-Weiß Erfurt verabredet haben, im nordhessischen Sörewald. Wegen gemeinschaftlicher Körperverletzung stehen deshalb ab heute 9 Männer vor dem Landgericht in Kassel. Ihnen wird vorgeworfen, Mitglieder der Gruppierung Jungsturm so heftig geschlagen zu haben, dass die teilweise ins Krankenhaus mussten. Russland hat im Krieg gegen die Ukraine eine 2-tägige Waffenruhe angeordnet, am 8. und 9. Mai, um den Tag des Sieges im Zweiten Weltkrieg zu feiern. Auch der ukrainische Präsident Selenskyj rief daraufhin am Abend eine Feuerpause aus, allerdings zeitlich versetzt. Die Ukraine will schon ab morgen für 2 Tage nicht schießen. Menschenrechte sind nicht verhandelbar. Unter diesem Motto gibt es heute in Hessen einige Aktionen, auch in Marburg und Wiesbaden. Anlass ist der Europäische Protesttag zur Gleichstellung von Menschen mit Behinderung. Der Sozialverband VDK Hessen-Thüringen befürchtet, dass künftig auch bei der Unterstützung für Kinder und Jugendliche mit Behinderung zu viel gespart werden könnte. Star-Auflauf in der Nacht im New Yorker Metropolitan Museum. Zur Met-Gala sind jede Menge Promis gekommen. Unter anderem feierten Beyoncé, Madonna und Rihanna die Eröffnung einer neuen Modeausstellung. Der Dresscode in diesem Jahr: Mode ist Kunst. Die Gala findet traditionell am ersten Montag im Mai statt. Damit sammelt das Kostüminstitut des Museums jedes Jahr Millionen Spenden. Dein Planet-Wetter. Ab heute Mittag mehr Schauer und Gewitter. Auch Starkregen ist dann möglich. Die Temperaturen 16 bis 21 Grad.
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10: Die A3 Köln-Frankfurt zwischen Itzstein und Niedernhausen, da laufen Reparaturarbeiten auf der rechten Spur. Da muss eine Böschung ausgebaggert werden, weil da Treibstoff ausgelaufen ist.
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10: Aktuell wissen wir von keinen, es sei denn, du hast schon welche ausgelurrt.
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10: Dann gerne her damit per WhatsApp 0172 978 3000. Was hast du vor der Tür oder im Kopf? Gerne her damit.

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1: Um 6:30 an diesem Dienstagmorgen.
0: Wassermann.
1: Kaffee ist dein bester Freund. Vielleicht war es gestern Abend, weiß ich nicht, zu lang, zu wild. Kannst mal überlegen, dein Lucky Level. 3 von 5.
0: Fische.
1: Mit Charisma kannst du heute deine Umgebung absolut beeindrucken. Go for it. 5 von 5.
0: Widder.
1: Richte den Blick nach vorne, konzentriere dich auf das, was kommt. 4 von 5.
0: Stier.
1: Mogeln, das ist nicht, weil du könntest beobachtet werden. Also nicht cheaten. 3 von 5.
0: Zwillinge.
1: Es kann anstrengend werden, aber eben dann auch produktiv. 3 von 5 heute.
0: Krebs.
1: Hab ein offenes Ohr, jemand könnte es brauchen. Dein Lucky Level. 4 von 5.
0: Löwe.
1: Es kann sich lohnen, auf alte Erfahrungen zurückzugreifen. 4 von 5.
0: Jungfrau.
1: Du unterschätzt dich absolut. In dir steckt eigentlich viel mehr, als du vielleicht denkst. 5 von 5.
0: Waage.
1: Die Liebe ist toll, aber sie kann auch manchmal wirklich scheiße wehtun. Lass dich nicht täuschen. 3 von 5.
0: Skorpion.
1: Achtung, Suchtgefahr. Eine neue Serie, ja, die kann dir den Schlaf rauben. 4 von 5.
0: Schütze.
1: Verlier dich nicht in Details, behalte das große Ganze im Auge. 3 von 5.
0: Steinbock.
1: Lass dich nicht auf Streit ein, es bringt keinem was. 2 von 5.
0: Lucky Star.
1: Fische. Lass deinen Charme spielen heute.
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Five zusammen mit Lisa, die auch auf dem Teppich der Met Gala stand. Gestern, heute, also bei uns heute Nacht. Oh, richtig crazy. Und apropos Ikonen. Fashionstars Sarah Larsson, die bringt so diesen 2000er Vibe aktuell wieder mit. Und die holt sich Pink Panthers, kennst natürlich auch von hier mit Illegal. Und diese zwei haben sich zusammengetan und wirklich eine Hymne geschaffen. Ich glaube, die wird uns über den Sommer auf jeden Fall begleiten. Die beiden Midnight Sun, es ist ein Girls Trip.

0: einer wunderschönen Stimme zur nächsten. Nicht meine. Ich möchte so gern mit dem befreundet sein. Oh, ich glaube, dass der so cool ist. Ich sage das jedes Mal in der Hoffnung, dass er es hört. Das ist Ed Sheeran, der spricht kein Deutsch. If you hear this, Ed Sheeran, I want to be friends with you. Habe ich jetzt nochmal auf Englisch gesagt. Shape of You auf jeden Fall. Gleich nach News.
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5: Ich bin Ben. Absolute Höllenverabredung für einen 21-Jährigen aus NRW am Bahnhof von Haunetal in Osthessen. Neben seiner Bekannten kamen laut Polizei noch eine weitere junge Frau und ein junger Mann. Sie prügeln auf den 21-Jährigen ein, verletzen ihn schwer, packen ihn in ihren Kofferraum und fahren los. Auf einem Rastplatz in Thüringen gelingt ihm dann die Flucht. Die mutmaßlichen Täter wurden festgenommen. Nachdem in Leipzig ein Auto in eine Menschenmenge gerast ist, geht Sachsens Ministerpräsident Kretschmer von einer Amokfahrt aus. Es gibt 2 Tote und 3 schwer Verletzte. Der mutmaßliche Fahrer ist ein 33-jähriger Deutscher. Er wurde festgenommen. Der Mann war bereits vor der Tat Polizei bekannt, allerdings nicht wegen ähnlicher Taten. Schusswechsel am Weißen Haus in den USA. Ein bewaffneter Mann hat hier laut Secret Service auf Beamte geschossen. Die erwiderten das Feuer und trafen den Angreifer. Er kam in ein Krankenhaus. Bei dem Vorfall wurde ein unbeteiligter Jugendlicher von einer Kugel getroffen. Er liegt ebenfalls im Krankenhaus.

0: Mainz ist eine Straße eingebrochen, wegen einer defekten Wasserleitung. Betroffen ist der Xaveriusweg. Dort wurde laut Stadt die Fahrbahn unterspült und die Trag- und Deckschicht brach weg. Der betroffene Bereich ist voraussichtlich bis zum 5. Juni gesperrt. Dein Planet-Wetter. Ab Mittag mehr Schauer und Gewitter. Auch Starkregen kann dann möglich sein. Die Temperaturen liegen heute bei 16 bis 21 Grad. 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
1: Achtung auf der A3 Würzburg-Frankfurt zwischen Seligenstadt und Hanau. Da liegen Reifenteile auf der Fahrbahn. Da bitte aufpassen. Achtung A3 Frankfurt-Würzburg zwischen Bessenbach-Walderstaff und Weibersbrunn. Reifenteile auf der Fahrbahn. Auch da vorsichtig fahren. A7 Hannover-Kassel zwischen Hannmünden-Lutherberg und Kassel-Ost. 3 Kilometer Stop and Go. A60 Mainz-Bingen zwischen Mainz-Finden und dem Dreieck Mainz. 2 Kilometer Stau. A60 Mainz-Rüsselsheim zwischen Mainz-Laubenheim und Rüsselsheim-Mitte. 4 Kilometer Stop and Go. Und die A643 Mainz-Wiesbaden zwischen dem Dreieck Mainz und Mainz-Mombach, 3 Kilometer Stop and Go.
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1: Aktuell keine, es sei denn, du hast was gesehen, dann gerne bitte immer her damit.
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1: Gerne per WhatsApp, kannst auch eine Sprachnachricht schicken. 0172 978 3000. Da freue ich mich sehr drüber.

ganz liebe Grüße. Das, was ihr tagtäglich da seht in meiner Wohnung, das ist leider mein Leben. Das ist kein Schauspielprojekt. Ich musste so lachen. Um Gottes Willen. Ich stand letztens in der Küche. Ich habe große Fenster in der Küche. Und da habe ich wirklich Gedanken verloren, aus dem Fenster geguckt. Und ich liebe das so. Ich esse immer so eine bestimmte vegetarische Wurst. Und die esse ich aus der Packung, ohne Brot. Dann nehme ich mir einfach so Scheibe für Scheibe ganz genüsslich ins Mündlein hinein mit den Händen. So, und dann kann es vorkommen, dann esse ich die ganze Packung. Hey, es ist ja ohne Brot und Butter. Es ist ja nicht so schlimm für die Gesundheit. Das habe ich letztens auch wieder gemacht. Habe ich so diese Waschpackung in der linken Hand, stopfe mir so mit der rechten Hand Scheibe für Scheibe rein. Guck aus dem Fenster, irgendwann wandert mein Blick so nach links und bleibt so an meinem Nachbarn hängen, der mir einfach so in die Augen guckt. Von gegenüber. Und ich glaube, der hat mich richtig lange beobachtet und dachte so bestimmt, was macht die Alte da? Ich esse Wurst aus einer Packung, hallo. Yeah.

0: Tee. 7 Jahre Französisch haben sich jetzt ausgezahlt. Bonjour an der Stelle. Einen wunderschönen guten Morgen, Leander und Jella. Wir sind am Start. Und Leander, ich bin geschockt, weil diese Frau hat heute Geburtstag. Das ist the one and only. Komm, wir sagen es zusammen. So, und ich liebe das ja immer so zu gucken, wie alt sind die Stars? Die sind jünger als ich und haben es schon richtig krass geschafft. Und dann habe ich eben gerade so zu dir gesagt, Adele hat heute Geburtstag. Und du so, wie alt wird sie? Und ich so, rate doch mal. Und jetzt sagst du der Menschheit, was du gesagt hast, wie alt Adele wird.
1: Los. Ich habe gesagt 52.
0: 52, bin ich hier fast vorm Hocker gekracht. Ich sag 52, die Frau wird 38. Und dann hast du was gesagt?
1: Als Kind war sie für mich schon erwachsen und so erfolgreiche Menschen sind für mich immer alt.
0: Ja, das hättest du wohl gerne.
1: Ja, das hätte ich gerne.
0: Dann hat es wenig mit einem selber zu tun. Ja. Also, sie ist eine alte Seele, das kann man sagen. Aber Happy Birthday heute an die blutjunge Adele. Sie wird nämlich heute 38.

Ich liebe, auf welche Ideen Menschen kommen. Ich liebe nicht, dass Menschen kriminell sind, aber in Kempten hat ein Mitarbeiter von der Stadt jahrelang die Münzen aus dem Parkautomat geklaut. Ich finde das irgendwie kreativ, möchte ich sagen. Ich finde auch gut, dass er jetzt geschnappt wird. Ich finde auch gut,

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2: Ich bin Ben. Schneller Fahndungserfolg der Polizei in Mittelhessen. Nach den Schüssen in der Gießener Innenstadt sind 5 tatverdächtige Männer in einem Haus in Bad Wildungen festgenommen worden. 2 Opfer liegen nach der Schießerei schwer verletzt im Krankenhaus. Worum es bei dem Streit auf dem Gießener Lindenplatz ging, ist noch nicht geklärt. Russland hat im Krieg gegen die Ukraine eine 2-tägige Waffenruhe angeordnet, am 8. und 9. Mai, um den Tag des Sieges im Zweiten Weltkrieg zu feiern. Auch der ukrainische Präsident Zelensky rief daraufhin am Abend eine Feuerpause aus, allerdings zeitlich versetzt. Die Ukraine will schon ab morgen für 2 Tage nicht schießen. Menschenrechte sind nicht verhandelbar. Unter diesem Motto gibt es heute in Hessen einige Aktionen, auch in Marburg und Wiesbaden. Anlass ist der Europäische Protesttag zur Gleichstellung von Menschen mit Behinderung. Der Sozialverband VDK Hessen-Thüringen befürchtet, dass künftig auch bei der Unterstützung für Kinder und Jugendliche mit Behinderung zu viel gespart werden könnte. Fast 2 Millionen Euro verschwinden aus Parkautomaten. Jahrelang bemerkt das in Kempten niemand, jetzt muss sich ein Ehepaar dafür vor Gericht verantworten. Der Ex-Mitarbeiter der Stadt soll über Jahre Münzen aus den Parkscheinautomaten geklaut haben, zusammen mit seiner Partnerin. Er hatte einen Schlüssel und war mit dem Leeren der Geräte beauftragt. Dein Planet-Wetter. Ab Mittag mehr Schauer und Gewitter, auch Starkregen kann dann möglich sein. Die Temperaturen liegen heute bei 16 bis 21 Grad.
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4: Achtung, auf der A67 Darmstadt-Mannheim zwischen Lorsch und dem Viernheimer Dreieck greifen Teile auf der Fahrbahn, da bitte aufpassen. A3 Würzburg-Frankfurt zwischen Seligenstadt und dem Offenbacher Kreuz 2 Kilometer Stop and Go. A3 Frankfurt-Köln zwischen Raunheim und dem Wiesbadener Kreuz 2 Kilometer Stop and Go. Achtung, auch auf der A3 Frankfurt-Würzburg zwischen Bessenbach-Walderschaff und Weibersbrunn, kaputter Laster, da ist aktuell die rechte Spur gesperrt, auch da ein bisschen aufpassen. A7 Fulda-Kassel zwischen Kirchheim und dem Kirchheimer Dreieck ein Unfall, auch da vorsichtig fahren. Und wir checken die A66 noch, Wiesbaden-Frankfurt zwischen Wiesbaden-Nordenstadt und Hofheim, 6 Kilometer Stau aktuell, da gab es einen Unfall auf der linken Spur. Also ist ein bisschen was los, kurz vor 7:30, das waren die größten Staus, aber mehr Infos auch für deine Strecke, immer in der Planet-App.
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4: Aktuell keine, es sei denn, du sagst, haha.
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4: Es sei denn, du sagst, ich habe aber einen, dann her damit, gerne per WhatsApp 0172 978 3000, auch immer

0: Und wie sieht das aus, wenn man für 2 Millionen Menschen performt?
1: Hey!
0: Ich mach's nochmal. Und wie sieht das aus, wenn man für 2 Millionen Menschen performt? Weiß es jetzt. Boah, und du auch. Unglaublich. Shakira hat ein Konzert gegeben in Brasilien an der Copacabana. Ich glaube, das ist for free für die Leute und deswegen kommen da jedes Jahr unfassbar viele Menschen. Letztes Jahr Lady Gaga, die hat noch ein bisschen mehr übertrieben. 2,5 Millionen Menschen haben ihr dabei zugeguckt. Bei Shakira waren es 2 Millionen. Es sieht so krass aus. Die Leute sehen aus wie kleine Ameisen. Überall in dieser Menge sind riesige Bildschirme, riesige Leinwände, die das Konzert übertragen. Kannst du dir gerne mal angucken. Unglaublich. Sie war super emotional, weil sie auch gesagt hat, es ist für sie was ganz, ganz Besonderes. Sie hat knapp 30 Songs performt. Also 2 Millionen Menschen schauen Shakira zu und lauschen ihr. Checkst du in der Planet App.

Keine Petersilie, kein Knoblauch, keine Zwiebeln, auf gar keinen Fall. Rauchen ist sowas von verboten. Wer raucht, fliegt und man muss 18 sein. Das sind die strengen Regeln der Met Gala. Gestern war es wieder soweit. In New York sind die Stars auf den roten Teppich und haben gezeigt, was die Garderobe so herzubieten hat. Man muss sagen, es ist jedes Jahr so, so crazy. Anna Wintour, die ehemalige Chefin der Vogue, lädt ja ein zum Metropolitan Museum of Art. Das ist ein ganz, ganz großes, tolles, bekanntes Museum in New York und sagt, hey, kommt vorbei. Es gibt ein Motto, das war 2026, Fashion is Art, Mode ist Kunst. Und bei dieser Veranstaltung wird Geld gesammelt und die Leute können sich zeigen. Und wie die sich gezeigt haben, ich möchte sagen, gewonnen hat das Ganze Heidi Klum. Heidi Klum ist nämlich als Statue gegangen. Die hat eigentlich nochmal Halloween gemacht. Muss man ihr wirklich lassen, das kann sie. Also sie sah aus wie eine versteinerte Marmorstatue. Von Kopf bis Fuß so weiß. Das sah irgendwie aus, als hätte sie einen Vorhang im Gesicht mit eingearbeitet. Unfassbar krass. Man dachte, das ist knüppelhart, steinhart. Sie hat aber dann erzählt auf dem roten Teppich, nein, nein, das ist Schaumstoff und Latex. Super weich, ist sehr schwer da rauszukommen. Also Toilette war nicht, aber das kennt sie ja schon von Halloween. Und der Typ, der ihr das auf den Leib gezaubert hat, hat sich auch bei Bad Bunny ausgetobt. Oder sollte ich sagen Old Bunny, weil Bad Bunny war auf dem roten Teppich 80 Jahre alt. Der war ein alter Mann. Also hat sich quasi so schminken lassen, war in der Maske und sah aus wie ein ganz, ganz alter Mann. Es war fantastisch. Wie das aussieht und noch mehr Favoriten, das checkst du bei Insta, Planet Radio.

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2: Ich bin Ben. Absolute Höllenverabredung für einen 21-Jährigen aus NRW am Bahnhof von Haunetal in Osthessen. Neben seiner Bekannten kamen laut Polizei noch eine weitere junge Frau und ein junger Mann. Sie prügeln auf den 21-Jährigen ein, verletzen ihn schwer, packen ihn in ihren Kofferraum und fahren los. Auf einem Rastplatz in Thüringen gelingt ihm dann die Flucht. Die mutmaßlichen Täter wurden festgenommen. Nachdem in Leipzig ein Auto in eine Menschenmenge gerast ist, geht Sachsens Ministerpräsident Kretschmer von einer Amokfahrt aus.

0: Es gibt 2 Tote und 3 schwer Verletzte. Der mutmaßliche Fahrer ist ein 33-jähriger Deutscher. Er wurde festgenommen. Der Mann war bereits vor der Tat Polizei bekannt, allerdings nicht wegen ähnlicher Taten. Wird der bereits gebuchte Sommerurlaub durch die hohen Kerosinpreise nachträglich teurer? Nein, sagen jetzt zumindest die Reiseanbieter TUI, Altours und DERTOUR auf Nachfrage des Tagesspiegel. Für künftige Buchungen könnten die Preise aber durchaus steigen. In Mainz ist eine Straße eingebrochen, wegen einer defekten Wasserleitung. Betroffen ist der Xaveriusweg. Dort wurde laut Stadt die Fahrbahn unterspült und die Trag- und Deckschicht brach weg. Der betroffene Bereich ist voraussichtlich bis zum 5. Juni gesperrt. Dein Planet-Wetter. Ab Mittag mehr Schauer und Gewitter. Auch Starkregen kann dann möglich sein. Die Temperaturen liegen heute bei 16 bis 21 Grad. 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
1: Achtung, A3 Frankfurt-Würzburg zwischen Bessenbach-Balderschaff und Weibersbrunn. Kaputter Laster. Rechte Spur ist gesperrt. Da bitte aufpassen. Achtung, A7 Fulda-Kassel zwischen Kirchheim und dem Kirchheimer Dreieck. Unfall. Und deswegen ist die Auffahrt Kirchheim gesperrt. Auch da aufpassen. Achtung, A66 Fulda-Hanau zwischen Bad Sohnensalm-Münster und Bad Orb-Wächtersbach. Reifenteile auf der Fahrbahn, da bitte vorsichtig fahren. Und nochmal Achtung, A67 Darmstadt-Mannheim zwischen Lorsch und dem Viernheimer Dreieck. Reifenteile, auch da aufpassen. Weiter mit der A3 Frankfurt-Köln zwischen Raunheim und dem Wiesbadener Kreuz. 2 Kilometer Stop and Go. A5 Kassel-Frankfurt zwischen Friedberg und dem Bad Homburger Kreuz. 6 Kilometer Stau. A60 Mainz-Rüsselsheim zwischen Mainz-Weisenau und Rüsselsheim-Mitte. 8 Kilometer Stau. Und als letztes die A66 Wiesbaden-Frankfurt zwischen Wiesbaden-Erbenheim und Hofheim. 9 Kilometer Stau. Es ist ordentlich was los. Das waren die größten Staus. Mehr Infos auch für deine Strecke checkst du aber immer in der Planet-App.
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1: Auf der A3 Würzburg-Frankfurt beim Offenbacher Kreuz bei der Baustelle. Da darfst du 60 fahren.
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3: Manchmal fragt man sich, was ist mit den Leuten los? Jeder hat schon mal was im Zug vergessen. Klassiker sind eine Jacke, ein Rucksack. Aber eine Frau hat jetzt den Vogel im wahrsten Sinne des Wortes abgeschossen und ihr Haustier vergessen. Und zwar kein Hund, keine Katze, sondern einfach mal 20 Vogelspinnen. Stell dir vor, deine Bahn kommt schon zu spät, du steigst ein und das Abteil sieht aus wie bei der Reptilien-Expo. In derselben Zeit gab es eine Schlagzeile, dass ein Mann 2000 Ameisen geschmuggelt hat. Naja, vielleicht kannten die zwei sich ja.
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Avatar 1, 2 und 3. Ich sage Titanic und ich sage Billie Eilish. Hätte man nicht gedacht, dass dieser Typ genau das irgendwann gemeinsam hat. James Cameron, absolute, ja, weiß ich nicht, Regisseur und Filmproduzenten, Ikone, wie gesagt, ihm haben wir die erfolgreichsten Filme der ganzen Welt zu verdanken. Avatar, alle Teile, Titanic. Und er hat jetzt auch einen Billie Eilish-Film gemacht, und zwar einen Konzertfilm. Boah, das ist richtig krass. Billie Eilish hatte gar keinen Bock da drauf. Ich habe gesagt, nein, ich will dich. Ich will nicht, dass mich jemand die ganze Zeit filmt, während ich auf Welttournee bin. Hit Me Hard and Soft, das war ja die Tour. Und dann hat sie gedacht, naja, es ist ja James Cameron. Ich glaube, er kam dann sogar noch extra vorbei und hat gesagt, nee, komm, lass uns das mal machen. Also ich glaube, dieser Film, das ist nicht einfach so, ja, mal ein Star mit der Kamera während der Tour begleitet. Das ist richtig, richtig, richtig crazy. Der kommt diese Woche in die Kinos. Premiere war schon, Billie Eilish ganz, ganz aufgeregt, richtig krass. Und wir haben Tickets für dich für Donnerstag für den Billie Eilish-Film Hit Me Hard and Soft, The Tour in 3D. Schön mit der Brille. Da kommst du raus, bist so verschallert, weil du dachtest, du warst vielleicht mit Billie Eilish auf Tour. Morgen hauen wir die Tickets dafür raus. Den ganzen Tag bei Planet.

0: dem Motto Kartoffeln auf die Eins. Braucht noch irgendjemand Kartoffeln? Also bis zu 10 Kilo gibt es aktuell kostenlos in Schwalmstadt. Warum das so ist und was sonst noch so geht, wir checken das gleich bei Ben in den Planet News.
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9: Ich bin Ben. Um sich gegenseitig zu verprügeln, sollen sich Hooligans von Eintracht Frankfurt mit Neonazi-Hooligans aus dem Umfeld des Fußballvereins Rot-Weiß Erfurt verabredet haben, im nordhessischen Sörewald. Wegen gemeinschaftlicher Körperverletzung stehen deshalb ab heute 9 Männer vor dem Landgericht in Kassel. Ihnen wird vorgeworfen, Mitglieder der Gruppierung Jungsturm so heftig geschlagen zu haben, dass die teilweise ins Krankenhaus mussten. Russland hat im Krieg gegen die Ukraine eine 2-tägige Waffenruhe angeordnet, am 8. und 9. Mai, um den Tag des Sieges im Zweiten Weltkrieg zu feiern. Auch der ukrainische Präsident Zelensky rief daraufhin am Abend eine Feuerpause aus, allerdings zeitlich versetzt. Die Ukraine will schon ab morgen für 2 Tage nicht schießen. Schusswechsel am Weißen Haus in den USA. Ein bewaffneter Mann hat hier laut Secret Service auf Beamte geschossen. Die erwiderten das Feuer und trafen den Angreifer. Er kam in ein Krankenhaus. Bei dem Vorfall wurde ein unbeteiligter Jugendlicher von einer Kugel getroffen. Er liegt ebenfalls im Krankenhaus. In Schwalmstadt gibt's heute kostenlose Kartoffeln. Die Hefata-Diakonie feiert dort ihr 125-jähriges Bestehen und verschenkt deshalb insgesamt 125 Zentner Kartoffeln. Ab heute an jedem Dienstag im Mai. Für jeden, der kommt, gibt's bis zu 10 Kilo gratis. Dein Planet-Wetter. Ab Mittag mehr Schauer und Gewitter. Auch Starkregen kann dann möglich sein. Die Temperaturen liegen heute bei 16 bis 21 Grad.
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0: Achtung auf der A5, Kassel-Frankfurt in der Auffahrt von Alsfeld-West. Mehrere Anti-Rutschmatten auf der Fahrbahn, da bitte aufpassen. Achtung auch auf der A7, Fulda-Kassel zwischen Malsfeld und Melsungen. Müllsäcke, die da rumliegen, auch da vorsichtig fahren. A3, Würzburg-Frankfurt zwischen Hanau und dem Offenbacher Kreuz, 6 Kilometer Stau. A7, Hannover-Kassel zwischen Hanmünden-Lutherberg und Kassel-Ost, 8 Kilometer Stop-and-Go. A60, Mainz-Bingen zwischen Mainz-Finden und dem Dreieck Mainz, 2 Kilometer Stau. Und die A66, Wiesbaden-Frankfurt zwischen Wiesbaden-Erbenheim und Hofheim, 9 Kilometer Stau. Das waren die größten Staus. 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
0: Auf der A3 Würzburg-Frankfurt, das ist in Höhe vom Offenbacher Kreuz, bei der Baustelle, da sind 60.
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0: Wir checken gleich mal die Pussycat Dolls, hätte ich fast gesagt. Nein, das sind die, bin ich blöd? Ach, Jella, die Sugar Babes, kurz vor 8:30.

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1: Wie hoch ist dein Lucky Level heute und was könnte der Tag so bringen?
0: Wassermann.
1: Kaffee ist dein bester Freund. Vielleicht war es gestern Abend ein bisschen zu lang, ein bisschen zu wild. Dein Lucky Level 3 von 5.
0: Fische.
1: Mit Charisma kannst du heute deine Umgebung sehr beeindrucken, deswegen go for it, 5 von 5.
0: Widder.
1: Richte den Blick nach vorne, konzentriere dich auf das, was kommt, 4 von 5.
0: Stier.
1: Mogeln ist nicht, weil man könnte dich dabei beobachten, 3 von 5.
0: Zwillinge.
1: Es kann ein bisschen anstrengend werden, aber dann eben auch produktiv, 3 von 5.
0: Krebs.
1: Hab ein offenes Ohr, jemand könnte es gebrauchen, 4 von 5.
0: Löwe.
1: Es kann sich lohnen, auf alte Erfahrungen zurückzugreifen. Dein Lucky Level, 4 von 5.
0: Jungfrau.
1: Du unterschätzt dich, weil in dir steckt eigentlich viel, viel mehr, als du denkst. 5 von 5.
0: Waage.
1: Liebe ist toll, aber sie kann auch manchmal sehr, sehr wehtun. Lass dich nicht täuschen. 3 von 5.
0: Skorpion.
1: Achtung, Suchtgefahr. Eine neue Serie kann dir den Schlaf rauben. 4 von 5.
0: Schütze.
1: Verlier dich nicht in so kleinen Details. Behalte das große Ganze im Auge. 3 von 5.
0: Steinbock.
1: Lass dich nicht auf Streit ein. Es bringt keinem was. 2 von 5.
0: Lucky Star.
1: Fische. Das ist heute Fische. Lass auf jeden Fall deinen Charme spielen.
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Neonfarben. Oh, das bringt sie zurück. Und die beiden reichen sich die Hand. Sarah und Pink Panthers, Illegal, kennst du natürlich auch hier von Planet. Ein unfassbar guter Song. Midnight Sun.

0: Mann, was das für ein Song, Sarah Larsson, Pink Panther ist. Oh, ich habe mitgesungen, jetzt brauchen wir was zum Runterkommen. Das ist einfach das perfekte Autofahrlied. Oder Bahnfahrlied. Oder Busfahrlied. Du entscheidest. Robin Schulz, wir checken ihn gleich mit Embers.
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11: Ich bin Ben. Schneller Fahndungserfolg der Polizei in Mittelhessen. Nach den Schüssen in der Gießener Innenstadt sind 5 tatverdächtige Männer in einem Haus in Bad Wildungen festgenommen worden. 2 Opfer liegen nach der Schießerei schwer verletzt im Krankenhaus. Worum es bei dem Streit auf dem Gießener Lindenplatz ging, ist noch nicht geklärt. Nachdem in Leipzig ein Auto in eine Menschenmenge gerast ist, geht Sachsens Ministerpräsident Kretschmer von einer Amokfahrt aus. Es gibt 2 Tote und 3 schwer Verletzte. Der mutmaßliche Fahrer ist ein 33-jähriger Deutscher. Er wurde festgenommen. Der Mann war bereits vor der Tat Polizei bekannt, allerdings nicht wegen ähnlicher Taten. Großer Schreckmoment heute Morgen auf der A7. Bei Kirchheim ist ein Schulbus mit einem LKW zusammengestoßen. Passiert ist es laut Polizei, als der Bus von der Raststätte wieder auf die Autobahn auffahren wollte. Aber der Unfall ging glimpflich aus. Die Polizei spricht von 2 Leichtverletzten, der Busfahrer und eine Schülerin. Wird der bereits gebuchte Sommerurlaub durch die hohen Kerosinpreise nachträglich teurer? Nein, sagen jetzt zumindest die Reiseanbieter TUI, Altours und DERTOUR auf Nachfrage des Tagesspiegel. Für künftige Buchungen könnten die Preise aber durchaus steigen.
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1: Dein Planetwetter. Ab Mittag mehr Schauer und Gewitter. Auch Starkregen kann dann möglich sein. Die Temperaturen liegen heute bei 16 bis 21 Grad.
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3: Ich finde, es riecht draußen richtig schön so nach Regen. So kurz vor Regen. Petrichor heißt es. Petrichor. Ich weiß nicht, wie man es ausspricht. Aber das ist der Fachterminus für den Duft von Regen. So. Klugscheißer-Modus aus. Achtung, auf der A3 Frankfurt-Würzburg zwischen Bessenbach-Walderschaff und Weibersbrunn. Da ist ein kaputter Laster, die rechte Spur ist gesperrt. Da bitte aufpassen. Achtung, A5 Kassel-Frankfurt zwischen dem Rasthof Wetterau und dem Bad Homburger Kreuz. Bergungsarbeiten nach einem Unfall, auch da aufpassen. A3 Würzburg-Frankfurt zwischen Hanau und dem Offenbacher Kreuz, 6 Kilometer Stau. A60 Mainz-Rüsselsheim zwischen Mainz-Weisenau und Rüsselsheim-Mitte, 8 Kilometer Stau. A66 Wiesbaden-Frankfurt zwischen Wiesbaden-Erbenheim und dem Wiesbadener Kreuz, 6 Kilometer Stau. Und A66 Frankfurt-Wiesbaden zwischen Wiesbaden-Biebrich und dem Schiersteiner Kreuz, 2 Kilometer Stau.
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3: Auf der A3 Würzburg-Frankfurt, Offenbacher Kreuz in der Höhe, bei der Baustelle ist das, da sind 60.
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3: Hast du was, was dir auf der Seele brennt, liegt unter den Nägeln, wo auch immer? Gerne per WhatsApp an die 0172 978 3000.

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1: Liebe Grüße an meine Nachbarn von gegenüber aus dem Küchenfenster. Ja, ihr habt richtig gesehen. Ja, unbekannter Mann. Ich habe vielleicht Wurst aus einer Packung gegessen. Also die Leute denken, ich bin nicht mehr ganz sauber. Also es gibt eine bestimmte vegetarische Wurst, die ich liebe. Und manchmal mache ich da die ganze Packung so auf, ziehe ich das so ab und esse mit den Händen Wurstscheibe für Wurstscheibe und gucke verträumt aus dem Fenster. Ja? Woher wussten Sie, dass ich Single bin ohne Kinder? Also, ich habe große Fenster in der Wohnung und dann gucke ich aus dem Küchenfenster ganz verträumt und schnabel da meine Wurst. Und auf einmal treffen sich unsere Blicke, meine und die des Nachbarn. Und der hat mich wirklich so angeguckt, was machst du da? Und jetzt kann ich sagen, ja, ich fresse Wurst aus einer Packung und manchmal auch die ganze. Jella.

0: Das ist so ein Flashback-Song. Oh, Marion mit Icebox. Unglaublich, ich habe nachgeguckt, schon wann der ist. Erstmal schönen guten Morgen, es ist Dienstag und der Song 2006. Was war 2006 sonst noch los? Ja, Justin Timberlake hat Sexy zurückgebracht. Fergie performt London Bridge vor der Tower Bridge.
1: 1 und 2 und 3 und 4 und 5.
0: Und durch die Sportfreunde Stiller weiß ich, wann Deutschland Weltmeister wurde. Bis 2010. Also diese Songs, alle 2006. Hast du Bock auf genau diese Zeit? Auch 90er, 2000er, 2010er? Dann check dafür gerne die kostenlose Planet App und den Channel Flashback Friday.

0: habe einfach keine kriminelle Energie. Ich weiß, das ist gut für mein Leben, aber ich würde niemals auf die Idee kommen, wenn ich zum Beispiel bei der Stadt arbeiten würde, dass ich da jahrelang die Münzen aus Parkautomaten klaue. Naja, gut, aber deswegen habe ich auch keine 2 Millionen Euro. Ey, das ist so eine crazy Geschichte. Die ganze Story und was sonst noch geht in den Planet News. Wir checken es gleich bei Ben.
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7: Ich bin Ben. Absolute Höllenverabredung für einen 21-Jährigen aus NRW am Bahnhof von Haunetal in Osthessen. Neben seiner Bekannten kamen laut Polizei noch eine weitere junge Frau und ein junger Mann. Sie prügeln auf den 21-Jährigen ein, verletzen ihn schwer, packen ihn in ihren Kofferraum und fahren los. Auf einem Rastplatz in Thüringen gelingt ihm dann die Flucht. Die mutmaßlichen Täter wurden festgenommen. Russland hat im Krieg gegen die Ukraine eine 2-tägige Waffenruhe angeordnet, am 8. und 9. Mai, um den Tag des Sieges im Zweiten Weltkrieg zu feiern. Auch der ukrainische Präsident Zelensky rief daraufhin am Abend eine Feuerpause aus, allerdings zeitlich versetzt. Die Ukraine will schon ab morgen für 2 Tage nicht schießen. Schneller Fahndungserfolg der Polizei in Mittelhessen. Nach den Schüssen in der Gießener Innenstadt sind 5 tatverdächtige Männer in einem Haus in Bad Wildungen festgenommen worden. 2 Opfer liegen nach der Schießerei schwer verletzt im Krankenhaus. Worum es bei dem Streit auf dem Gießener Lindenplatz ging, ist noch nicht geklärt. Fast 2 Millionen Euro verschwinden aus Parkautomaten. Jahrelang bemerkt das in Kempten niemand, jetzt muss sich ein Ehepaar dafür vor Gericht verantworten. Der Ex-Mitarbeiter der Stadt soll über Jahre Münzen aus den Parkscheinautomaten geklaut haben, zusammen mit seiner Partnerin. Er hatte einen Schlüssel und war mit dem Leeren der Geräte beauftragt. Dein Planet-Wetter. Ab Mittag mehr Schauer und Gewitter. Auch Starkregen kann dann möglich sein. Die Temperaturen liegen heute bei 16 bis 21 Grad.
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0: Achtung auf der A3 Frankfurt-Würzburg zwischen Bessenbach-Walderschaff und Weibersbrunn. Kaputter Laster, rechte Spur ist gesperrt. A3 Würzburg-Frankfurt zwischen Hanau und dem Offenbacher Kreuz, 4 Kilometer Stop and Go. A3 Frankfurt-Köln zwischen Raunheim und dem Wiesbadener Kreuz, 2 Kilometer Stop and Go. A5 Kassel-Frankfurt zwischen dem Rasthof Wetterau und dem Bad Homburger Kreuz, 9 Kilometer Stau. Und die A66 noch, Wiesbaden-Frankfurt zwischen Wiesbaden-Erbenheim und Ballau, 3 Kilometer Stop and Go. Das waren die größten Staus. 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
0: Auf der A3 Würzburg-Frankfurt beim Offenbacher Kreuz, bei der Baustelle, da sind 60.
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0: Hast du auch was gesehen in Stau und Blitzer? Gerne her damit. Einfach per WhatsApp an die 0172 978 3000. Geht auch gerne eine Sprachnachricht.

0: Also die eine hatte einen Geldschein vor den Augen, wirklich, so nach dem Motto, ja, ich komme sehr gerne auf die Arbeit. Dann auf einmal Opa-Style bei jemandem, der eigentlich, weiß ich nicht, total jung ist. Und das ist mein Lieblingskleid aus alten Kabeln, wie vom Wertstoffhof. Schönen guten Morgen an diesem Dienstag. Leander, du lachst schon.
1: Ja.
0: Ich kann nicht mehr. So sah es dieses Jahr 2026 auf der Met-Gala aus.
1: Vielleicht muss man dazu sagen, Fashion is Art, also Mode ist Kunst. Das war dieses Jahr das Motto. Und das haben sich die Stars natürlich zu Herzen genommen. Sabrina Carpenter zum Beispiel hatte einfach ein Kleid nur aus Filmrollen aus.
0: Irgendwann auch aus.
1: Hoffentlich.
0: Aus der Rolle raus.
1: Das sah verrückt aus. Jella, was war dein Lieblingskostüm?
0: Ganz kurz nochmal zu Sabrina Carpenter. Das Witzige ist, das ist ein Originalfilm auf einer Filmrolle. Sabrina heißt der Film von 1954. Okay. Deswegen das ist irgendwie ganz schön. Mein absolutes Favorite-Kostüm ist Heidi Klum. Was ist mit dieser Frau auf einmal los? Die hat sich gedacht, ich nehme die Met-Gala einfach nochmal so ein bisschen als Ansporn für Halloween 2.0. Heidi Klum war eine Marmorstatue. Also wirklich wie eine weiße Steinstatue. Das sah aus, als wäre das knüppelhart, war es aber nicht, ist aus Schaumstoff und aus Latex, also super weich, aber natürlich das alte Problem, sie kennt es von ihrer Hollywood-Party, Halloween-Party, ist ein bisschen schwierig auszuziehen, 20 Minuten brauchst, deswegen Klo, glaube ich, das Klo war nicht. Nee, dein Favorite?
1: Ich fand die alte Version von Bad Bunny mega.
0: Geil.
1: Das war, hast du schon angeteasert, ja. Der Opa-Style, der kam einfach als, ja, 80-jähriger alter Mann. Wahnsinn, wie echt das aussah. Und wenn du jetzt wissen willst, wie das Ganze aussah, dann check am besten mal die Story von Insta Planet Radio.
0: Ja, und da ist nämlich auch das schöne Kleid aus den ganzen Kabeln.

0: David Guetta. Mit Gone, Gone, Gone. Den habe ich eigentlich vermisst bei der Met Gala. Aber sie war da mit der ganzen Familie. Und sie hatte ein Kleid an und es sah aus, als wäre ihr Skelett über ihrem Körper drüber mit einer Milliarde Swarovski-Kristallen. Beyoncé zusammen mit Ehemann Jay-Z und der größten Tochter, der ältesten Blue Ivy. Ui, das sah aber fein aus. Wirklich, haben sich richtig rausgeputzt. Fotos checkst du in der Planet App und Sweet Dreams, die gibt's gleich.
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7: Ich bin Ben. Um sich gegenseitig zu verprügeln, sollen sich Hooligans von Eintracht Frankfurt mit Neonazi-Hooligans aus dem Umfeld des Fußballvereins Rot-Weiß Erfurt verabredet haben, im nordhessischen Sörewald. Wegen gemeinschaftlicher Körperverletzung stehen deshalb ab heute 9 Männer vor dem Landgericht in Kassel. Ihnen wird vorgeworfen, Mitglieder der Gruppierung Jungsturm so heftig geschlagen zu haben, dass die teilweise ins Krankenhaus mussten. Nachdem in Leipzig ein Auto in eine Menschenmenge gerast ist, geht Sachsens Ministerpräsident Kretschmer von einer Amokfahrt aus. Es gibt 2 Tote und 3 schwer Verletzte. Der mutmaßliche Fahrer ist ein 33-jähriger Deutscher. Er wurde festgenommen. Der Mann war bereits vor der Tat Polizei bekannt, allerdings nicht wegen ähnlicher Taten. Wird der bereits gebuchte Sommerurlaub durch die hohen Kerosinpreise nachträglich teurer? Nein, sagen jetzt zumindest die Reiseanbieter TUI, Altours und DERTOUR auf Nachfrage des Tagesspiegel. Für künftige Buchungen könnten die Preise aber durchaus steigen. In Mainz ist eine Straße eingebrochen, wegen einer defekten Wasserleitung. Betroffen ist der Xaveriusweg. Dort wurde laut Stadt die Fahrbahn unterspült und die Trag- und Deckschicht brach weg. Der betroffene Bereich ist voraussichtlich bis zum 5. Juni gesperrt. Dein Planet-Wetter. Ab Mittag mehr Schauer und Gewitter. Auch Starkregen kann dann möglich sein. Die Temperaturen liegen heute bei 16 bis 21 Grad.
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0: Achtung, A7 Fulda-Kassel, die Auffahrt Kirchheim wegen dem Unfall mit einem Laster und einem Schulbus ist gesperrt. Also da auf jeden Fall das Gebiet, wenn du kannst, weiträumig umfahren. A3 Würzburg-Frankfurt zwischen Hanau und dem Offenbacher Kreuz, 4 Kilometer Stop and Go. A5 Kassel-Frankfurt zwischen dem Rasthof Wetterau und Bad Homburger Kreuz, 9 Kilometer Stau. A7 Hannover-Kassel zwischen Hannmünden-Lutherberg und Kassel-Ost, 10 Kilometer Stau aktuell. Und die A67 Darmstadt Richtung Mönchhof-Dreieck zwischen dem Rüsselsheimer Dreieck und Rüsselsheim-Ost, 2 Kilometer Stau.
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0: Auf der A3 Würzburg-Frankfurt beim Offenbacher Kreuz in der Baustelle, da sind 60.

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miteinander zu tun. Ganz, ganz großes Ding von Billie Eilish, Bad Guy. Okay, und wie connectet man das jetzt mit der Titanic? Ich kann fliegen, check. Oh, was ein Film, wirklich unglaublich. Die haben nämlich jetzt was gemeinsam, und zwar James Cameron. Der hat nämlich Titanic gemacht und Avatar 1 und Avatar 2 und Avatar 3, einer der krassesten Produzenten, Filmemacher. Der hat jetzt auch den neuen Billie Eilish-Film gemacht. Das ist ein Konzertfilm in 3D, kommt am Donnerstag in die Kinos. Oh, Hit Me Hard and Soft, das war die Tour. Eigentlich hatte Billie gar keinen Bock. James Cameron hat sie dann aber überzeugt. Also ich glaube, wenn der sagt, ich mache einen Film über dich, dann würde ich sagen, wo soll ich mich hinstellen? Hier in die Ecke reinfilmen? Wir haben Tickets für dich für Donnerstagmorgen.

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5: Achtung, auf der A5 Frankfurt Richtung Darmstadt zwischen Langenmöffelden und Weiterstadt ist eine Entenfamilie auf der Fahrbahn, also bitte in beiden Richtungen besonders vorsichtig fahren. Achtung, auf der A7 Würzburg Richtung Fulda in Höhe Bad Brückenau-Volkers befindet sich ein Reh auf der Fahrbahn, also auch hier bitte besonders vorsichtig. Achtung, auf der A7 Kassel Richtung Fulda zwischen Homburg-Efze und Bad Hersfeld-West liegt ein Stützrad auf der rechten Spur, also auch hier bitte aufpassen. Dann haben wir noch die A60 Mainz Richtung Bingen zwischen Mainz-Lerchenberg und dem Dreieck Mainz aktuell 4 Kilometer Stau und die A661 Egelsbach Richtung Oberursel zwischen dem Bräugnesheimer Dreieck und Frankfurt-Eckenheim aktuell 2 Kilometer Stau.
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5: Haben wir in Eschwege am Südring, hier darfst du 30 fahren und am Ortseingang von Rhein-Roth in Richtung Schotten auf beiden Seiten wird hier geblitzt und hier sind 50 erlaubt. Hast du noch was gesehen? Ein Stau oder ein Blitzer? Dann schick mir gerne WhatsApp an die 0172 978 3000.

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1: Ist das geil. Endlich ist es zurück.
2: Boah. Kriegt direkt Gänsehaut. Ja, endlich eine neue Staffel von Stranger Things.
3: Was, Bruder?
2: Ja gut, sorry. Nach der fünften Staffel war ja wirklich Schluss, aber Elfie, Mike, Will, Dustin und Co. sind trotzdem zurück.
4: Nächste Woche gibt's einen fetten Schneesturm. Genau dann beginnen wir unsere Kampagne.
2: Ja, ich meine das Spin-off aus dem Stranger Things-Universum.
4: Irgendwas von der anderen Seite muss letztes Jahr überlebt haben.
5: Sieht aus, als würde es mutieren.
2: Alles animiert, aber trotzdem wieder spannend. Stranger Things, Tales from 85, neu bei Netflix. Und die schönste Frau der Welt ist zurück im Kino.
6: Hallo.
7: Oh, seht, was TK Maxx angespült hat.
6: Entschuldigung, wer ist das? Kennst du sie? Kenn ich sie?
8: Ich bin Andy Sachs.
7: Sie war eine von den Emilys.
6: Eine von den was?
2: Andy Sachs, a.k.a. Anne Hathaway. Ja, die hat die Auszeichnung jetzt bekommen und ist bei der Teufel trägt Prada 2 natürlich wieder mit dabei.
9: Womit möchtest du anfangen? Ich bin die neue Feature-Redakteurin bei Runway.
10: Nein, bist du nicht.
9: Du hast dich irgendwie verändert. Wirklich, du bist viel selbstbewusster. Aber die Augenbrauen sind noch die gleichen.
2: Lady Gaga hat nicht nur einen Soundtrack geliefert, sondern spielt auch eine kleine Rolle. Und das kannst du dir alles angucken. Die Fortsetzung nach 20 Jahren, Der Teufel trägt Prada 2, jetzt neu im Kino.
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3: Traffic. Achtung, auf der A7 Kassel Richtung Hannover. Zwischen Hannmünden, Hedemünden und dem Dreieck Drammetal steht ein kaputter Laster auf der rechten Spur, also bitte vorsichtig fahren.
4: Blitzer.
3: Haben wir auf der B27 am Ortseingang von Burghauen, wenn du aus Fulda kommst, und in der Ortsdurchfahrt von Lorch auf der Kriemhildenstraße in beiden Richtungen. Hast du noch was gesehen? Ein Stau oder ein Blitzer oder sonst was, was nicht auf die Straße gehört? Dann schick mir gerne WhatsApp an die 0172 978 3000, auch gerne als Sprachnachricht.

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0: Check.
1: Für mich sind es einfach die deutschen Kardashians und ich liebe die. Es gibt eine neue Staffel der deutschen Promi-Familie Ochsenknecht. Und da fliegen wieder mal ordentlich die Fetzen.
2: Wenn ich will, breche ich jetzt mit allen Kontakt ab.
3: Vielleicht bin ich jetzt das nächste Opfer.
4: Hältst du dich für eine bessere Mutter als Cheyenne?
2: Wir sind 2 Wochen in so einem verfickten Haus zusammen.
1: Mama Natascha legt sich beim Beauty-Doc richtig unters Messer, verkracht sich dazu noch mit Tochter Cheyenne, Söhnlein Jimmy Blue, der protzt in Dubai wie die Sau und der dritte im Bunde, Wilson, der hält sich wie immer eigentlich aus allem raus.
5: Ja, ich verstehe allgemein nicht, warum Konflikte entstehen.
6: Ich weiß auch gar nicht mehr, warum das jetzt so lange gehen soll, dieser Stress oder Streit oder so, das verstehe ich halt nicht so ganz. Ich höre ja auch mittlerweile nur mit so einem halben Ohr zu, weil es auch echt langweilig geworden ist alles.
1: Also langweilig wird's absolut nicht. Diese Ochsenknechts, Staffel 5, aktuell bei Wow. Und Mission Unknown Atlantic.
7: 10 Creator, 2 Boote, 1 Rennen über den Atlantik.
8: Oh, es gab nie was Härteres.
9: Ich will jetzt einfach wieder in die Zivilisation.
1: Ist schon ein bisschen älter, aber trotzdem richtig cool. Mit dabei unter anderem Knossi und Mark Eggers. Die kotzen übrigens am meisten wegen seekrank. Ist aber alles zensiert. Mission Unknown Atlantic.

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1: Das ist mein Lieblingskleid aus alten Kabeln, wie vom Wertstoffhof. 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
2: Ja.
1: Ich kann nicht mehr. So sah es dieses Jahr 2026 auf der Met-Gala aus.
2: Sabrina Carpenter zum Beispiel hatte einfach ein Kleid nur aus Filmrollen an. Daniela, was war dein Lieblingskostüm?
1: Heidi Klum. Die hat sich gedacht, ich nehme die Met-Gala einfach nochmal so ein bisschen als Ansporn für Halloween 2.0. Heidi Klum war eine Marmorstatue. Dein Favorite?
2: Ich fand die alte Version von Bad Bunny mega. Der kam einfach als 80-jähriger alter Mann. Wahnsinn, wie echt das aussah. Check am besten mal die Story von Insta Planet Radio.
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1: Achtung bitte auf der B37 im Kreis Bergstraße in Neckarsteinach. Da liegen zwischen Darsbergstraße und Schönauer Straße Fahrzeugteile auf der Fahrbahn. Super gefährlich, da bitte Vorsicht.
2: Blitzer.
1: In Guxhagen auf dem Schwarzbachweg wird geblitzt, da ist Tempo 30. Und in Gießen auf der Ringallee, Höhe vom Kleingartenverein, das auch 30. Und falls du auch noch was gesehen hast, schick's gerne an die 0172 978 3000.

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2: Achtung bitte auf der A3 Frankfurt-Würzburg zwischen Offenbacher Kreuz und Obertshausen. Da sind Personen auf der Fahrbahn. Da bitte am besten in beiden Richtungen ganz besonders vorsichtig sein. A3 Frankfurt.

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0: müssen heute kurz über die Met Gala in New York gestern Abend quatschen und diese krassen Klamotten auf dem Red Carpet. Katy Perry zum Beispiel, okay, die hat ein ziemlich normales weißes Kleid angehabt, eher unauffällig für die Met Gala, hatte aber so eine Maske im Gesicht, wie die Fechter die auch anhaben, so sah es zumindest aus, nur dass vorne so eine silberne Platte geschlossen war, also hat man erst gar nicht erkannt, dass es überhaupt Katy Perry ist. Und dann hat sie eben diese Platte vorne so aufgeklappt, kuckuck, schwupp, hat man gesehen, das ist die Katy. Katy ganz ohne Klappe, aber mit cooler Mucke, gibt's in 10 Minuten mit Band-Aids hier bei Planet.
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0: Hi und Achtung bitte auf der A3 Köln-Frankfurt zwischen Kelsterbach und dem Frankfurter Kreuz. Da liegen Fahrzeugteile auf der rechten Spur, da bitte Vorsicht. Achtung auch auf der A66 Wiesbaden-Frankfurt zwischen dem Nordwestkreuz Frankfurt und Frankfurt-Ludwig-Landmann-Straße steht ein kaputtes Fahrzeug auf der rechten Spur, da bitte aufpassen.
4: Blitzer.
0: In Obertshausen auf der Bürgermeister-Mahr-Straße Höhe eines Parkplatzes und in Frankfurt auf der Saalburgstraße Höhe der Straßenbahnhaltestelle, da ist Tempo 30.
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0: gibt's den Track.
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3: Ich war letztens im Michael Jackson-Film, da wurde natürlich viel gesungen und getanzt und nach dem Film, also während der Abspann lief, haben einfach rund 10 Leute auf der Bühne vor der Leinwand angefangen, zur Musik beim Abspann zu tanzen. Ja, wie geil ist das denn? Mir kam dann nur der Gedanke, was, wenn die Leute immer so inspiriert vom Film danach in die Rolle schlüpfen? Ja, wie wär's beim Horrorfilm? Einfach ein Mord im Kino. Oder wie wär's wohl bei 50 Shades of Grey, ja? Dann fangen die Leute wahrscheinlich an zu vögeln. Naja, also Augen auf bei der Filmwahl.
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jeder über ihn, denn er hat aus ja Coachella eher Biebercella gemacht und aus seinem ja 14 Jahren alten Track Beauty and the Beat wurde plötzlich wieder eine Nummer 1. Der Song, der steht ganz oben in den Charts und geht auch im Netz total ab. Wirklich Millionen Streams und es soll sogar ja vielleicht eine Tour geben. Da gibt es Gerüchte. Er ist also wieder da und der alte Song ist irgendwie der neue Song. Und genau diesen Track, über den alle reden, den gibt's jetzt. Beauty and the Beat für dich hier.

0: frische und neue Musik gibt's gleich für deinen Dienstag von Maroon 5. Vorher packen wir da aber erst noch Mr. Harry Styles in deine Playlist American Girls in gut 5 Minuten für dich.
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0: Beispiel durch Sonnenstürme oder Erdbeben eintreten. Sie fordern unter anderem mehr analoge Ausweichsysteme. Wer steckt hinter dieser Brandserie in Wiesbaden? Dort haben Unbekannte in der Nacht etliche Mülltonnen angezündet, ganz in der Nähe von Wohnhäusern, sagt die Polizei. Insgesamt standen demnach 30 Mülltonnen in Flammen, deshalb fing auch eine Hausfassade an zu brennen. Die Polizei sucht Zeugen. In Hessen könnte es demnächst Streiks in Hotels, Restaurants und Cateringbetrieben geben. Damit droht die Gewerkschaft Nahrung, Genuss, Gaststätten. Sie fordert 7,5% mehr Lohn und außerdem 300 Euro Gesundheitszuschuss pro Jahr. Die Arbeitgeber hätten bisher ein Plus von 1% angeboten, sagt die Gewerkschaft. Bittere Nachricht für hunderte BioNTech-Mitarbeiter. Der Impfstoffhersteller schließt mehrere Produktionsstandorte. Auch den mittelhessischen Marburg hat das Unternehmen angekündigt. Auch Standorte in Idar-Oberstein und Singapur sind demnach betroffen. Das Ziel, jährlich rund 500 Millionen Euro einsparen.
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0: Dein Planet-Wetter. Am Nachmittag kann es Schauer und Gewitter geben, bis 22 Grad. Morgen auch wechselhaft und bis 20 Grad.
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3: Hi und Achtung bitte auf der A5 Frankfurt-Kassel zwischen Bad Nauheim und Butzbach. Da gab es einen Unfall auf der rechten Spur, da bitte Vorsicht. Achtung auch auf der A44 Kassel-Eisenach. Zwischen Hesse-Schlichtenau-West und Hesse-Schlichtenau-Mitte steht ein kaputtes Fahrzeug auf der rechten Spur vorm Tunnel. Bitte Vorsicht. Die A3 Frankfurt-Würzburg zwischen dem Frankfurter Kreuz und dem Offenbacher Kreuz 6 Kilometer Stau. A7 Hannover-Kassel zwischen Hahnmünden, Hedemünden und Kassel-Ost 12 Kilometer Stop-and-Go. Und die A643 Wiesbaden-Mainz zwischen dem Schiersteiner Kreuz und Mainz-Mombach 4 Kilometer Stop-and-Go.
1: Blitzer.
3: In Guxhagen wird geblitzt auf dem Schwarzbachweg, da ist Tempo 30. Und in Gießen stehen sie auf der Ringallee, der Höhe des Kleingartenvereins langsam.
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3: The Weeknd, Take My Breath, den Track aus 2021 gibt's bei uns nach 3 Songs für dich. Ich bin

Frau würde man sagen, ey, hat die was machen lassen? Hier ist Planet, hier ist ein Dienstag bei Adam Levine, dem Sänger von Maroon 5. Da sagen alle, what happened?

0: Samstag. Hier ist Planet ganz, ganz groß, fast wie in Wirklichkeit, dein Superstar in 3D. Das geht jetzt mit uns, mit Planet. Wen wir dir da ins Kino zaubern, das checken wir zusammen in einer Viertelstunde.
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0: mega cool. Billie Eilish wollte eigentlich aber gar keinen Doku-Film über sich machen, aber dann kam Herr Cameron, James Cameron.
1: That's James Cameron.
2: No one shot a concert film on this scale before. We're using tech that's never been used before.
0: Can't wait. Ja, mega.

0: gleich eine Runde kraulen. Ja, machen wir zusammen mit BTS und ihrem ganz, ganz neuen Track Swim. Den gibt's gleich hier für deinen Dienstag.
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9: Ich bin Peter. Mehr als 1800 Stellen stehen auf der Kippe, denn der Impfstoffhersteller BioNTech will Produktionsstandorte schließen. Unter anderem den bei uns in Marburg, hat das Unternehmen angekündigt. Allein dort sind rund 540 Arbeitsplätze betroffen. Ziel, jährlich 500 Millionen schließen. Unter anderem den bei uns in Marburg, hat das Unternehmen angekündigt. Allein dort sind rund 540 Arbeitsplätze betroffen. Ziel, jährlich 500 Millionen.

0: stattdessen einige Aktionen, auch in Marburg und Wiesbaden. Anlass ist der Europäische Protesttag zur Gleichstellung von Menschen mit Behinderung. Der Sozialverband VdK Hessen-Thüringen befürchtet, dass künftig auch bei der Unterstützung von Kindern und Jugendlichen mit Behinderung zu viel gespart werden könnte. Fast 2 Millionen Euro verschwinden aus Parkautomaten in Kempten. Ein Ex-Mitarbeiter der Stadt hat jetzt vor Gericht gestanden, das Geld geklaut zu haben, zusammen mit seiner Frau. Er bereue die Taten zutiefst, sagte der Mann. Er hatte einen Schlüssel und war mit dem Leeren der Geräte beauftragt. Dein Planet-Wetter. Am Nachmittag kann es Schauer und Gewitter geben, bis 22 Grad. Morgen auch wechselhaft und bis 20 Grad. 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
1: Achtung bitte auf der A3 Würzburg-Frankfurt zwischen Aschaffenburg-Ost und Aschaffenburg. Da liegen unbekannte Gegenstände auf der Fahrbahn. Da bitte aufpassen. Achtung auch auf der A661 Oberursel-Egelsbach zwischen Frankfurt-Ost und Offenbach-Kaiserlei. Ein Unfall auf der rechten Spur. Bitte Vorsicht. Die A5 Frankfurt-Kassel zwischen Frankfurt-Niederrad und dem Nordwestkreuz Frankfurt. 5 Kilometer Stop and Go. A7 Hannover-Kassel zwischen Hanmünden, Hedemünden und Kassel-Ost. 14 Kilometer. A66 Hanau-Fulda am Hanauer Kreuz, 2 Kilometer Stau in der Abfahrt zur A45 Richtung Aschaffenburg. Und die A66 Frankfurt-Wiesbaden zwischen Wiesbaden-Mainzer Straße und dem Schiersteiner Kreuz, 3 Kilometer Stau. Das waren leider nur die größten Staus. Mehr Infos auch für deine Strecke gibt's in der Planet-App.
2: Blitzer.
1: In Obertshausen auf der Bürgermeister-Mahr-Straße wird geblitzt, Höhe eines Parkplatzes. Und in Frankfurt auf der Saalburg-Straße, Höhe der Straßenbahnhaltestelle, langsam.
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1: Wer das absolut krasseste Outfit bei der Met Gala in New York hatte, das checken wir gleich zusammen direkt nach Martin Solveig hier.

0: ist Kunst. Das war das Thema der klitzekleinen Motto-Party da gestern Abend in New York. Hier ist Planet Ja, und bei der Met Gala gestern Abend waren wirklich so, so viele mit dabei. Megastars. Beyoncé war da, Kim Kardashian, Cher, Cardi B, Rihanna oder auch zum Beispiel Madonna. Die hatte zu ihrem Kleid insgesamt, ich glaube, 7 Helferinnen um sich rum, die ihren Schleier die ganze Zeit so tragen mussten. Und Madonna, die hatte auch so ein schwarzes Schiff auf dem Kopf, mit dem sie die ganze Zeit ihre männliche Begleitung so am Kopf erwischt hat, wenn sie sich so umgedreht hat, immer so klong. Beyoncé kam mit einem absolut spektakulären Skelettkleid aus Diamanten und mit so einem Federmantel-Schleppen-Boa-Teil. Krone auf dem Kopf, natürlich auch aus Diamanten, und den absoluten Vogel abgeschossen hat definitiv Heidi Klum. Die hat die Met Gala irgendwie so ein bisschen mit ihrer eigenen Halloween-Party verwechselt, denn sie hat das Motto Fashion is Art, also Mode ist Kunst, wortwörtlich genommen, und sie kam als Statue in einem so einem Ganzkörperkostüm aus Latex, was echt aussah wie so eine Statue aus Marmor. Schau dir das unbedingt mal an in der Planet App, da siehst du die Fotos. Ich frag mich nur beim Kostüm von Heidi, wie geht man da bitte mit aufs Klo?
1: Hey, I'm Alex Horn. Oh.

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3: Ich war letztens im Michael Jackson-Film, da wurde natürlich viel gesungen und getanzt und nach dem Film, also während der Abspann lief, haben einfach rund 10 Leute auf der Bühne vor der Leinwand angefangen, zur Musik beim Abspann zu tanzen. Ja, wie geil ist das denn? Mir kam dann nur der Gedanke, was, wenn die Leute immer so inspiriert vom Film danach in die Rolle schlüpfen? Ja, wie wär's beim Horrorfilm? Einfach ein Mord im Kino. Oder wie wär's wohl bei 50 Shades of Grey, ja? Dann fangen die Leute wahrscheinlich an zu vögeln. Naja, also Augen auf bei der Filmwahl.
2: Leer.

0: läuft ja seit ein paar Tagen in den Kinos, der neue Film über den King of Pop, Michael Jackson. Und das ist krass. Der hat für einen ganz, ganz neuen Rekord gesorgt. Am ersten Tag hat der Film in den USA fast 34 Millionen Euro eingespielt. Am ersten Tag. Der Film über Jacko übertrifft damit die Biopics über Elvis Presley und Freddie Mercury. Und das ist schon krass, oder? Diese Woche läuft zwar in den Kinos kein Biopic an, sondern ein Konzertfilm. Und genau über diesen Konzertfilm quatschen wir zusammen nach 5, denn wir haben da Tickets für dich.
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4: Ja.
3: Ich kann nicht mehr. So sah es dieses Jahr 2026 auf der Met Gala aus.
4: Sabrina Carpenter zum Beispiel hatte einfach ein Kleid nur aus Filmrollen an. 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
4: Ich fand die alte Version von Bad Bunny mega. 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
4: Ich bin Peter. Kein Internet mehr, Smartphones gehen nicht und digital zahlen auch nicht. Auf so einen digitalen Super-GAU ist die Welt nicht vorbereitet, sagen die Vereinten Nationen. Laut ihnen kann so ein Fall zum Beispiel durch Sonnenstürme oder Erdbeben eintreten. Sie fordern unter anderem mehr analoge Ausweichsysteme. Im Ukraine-Krieg haben beide Seiten eine Waffenruhe angekündigt. Die Ukraine ab kommender Nacht für unbestimmte Zeit, Russland für das kommende Wochenende. Allerdings werfen sich beide Seiten kurz vorher gegenseitig massive Angriffe vor. Wird der bereits gebuchte Sommerurlaub durch die hohen Kerosinpreise nachträglich teurer? Nein, sagen jetzt zumindest die Reiseanbieter TUI, Altours und DERTUR auf Nachfrage des Tagesspiegel. Für künftige Buchungen könnten die Preise aber durchaus steigen. In Schwalmstadt gibt's heute kostenlose Kartoffeln. Die Hefata-Diakonie feiert dort ihr 125-jähriges Bestehen und verschenkt deshalb insgesamt 125 Zentner Kartoffeln ab heute an jedem Dienstag im Mai. Für jeden, der kommt, gibt es bis zu 10 Kilo gratis. Dein Planet-Wetter. Am Nachmittag kann es Schauer und Gewitter geben, bis 22 Grad. Morgen auch wechselhaft und bis 20 Grad.
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5: Die A3 Frankfurt-Köln zwischen Kelsterbach und dem Mönchhof-Dreieck aktuell 4 Kilometer Stau. A3 Frankfurt-Würzburg zwischen dem Frankfurter Kreuz und dem Offenbacher Kreuz 9 Kilometer Stau. A5 Frankfurt-Kassel zwischen dem Frankfurter Kreuz und dem Nordwestkreuz Frankfurt 6 Kilometer Stop and Go. Und die A643 Wiesbaden-Mainz zwischen Wiesbaden-Dotzheim und Mainz-Mombach 4 Kilometer Stau. Das waren leider nur die größten Staus. Mehr Infos auch für deine Strecke gibt's in der Planet-App.
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5: Auf der B3 wird geblitzt, Friedberg Richtung Bad Nauheim in der Abfahrt Röttgen. Das meldet uns die liebe Denise per WhatsApp an die 0172 978 3000. Danke, Denise.
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5: Seite an Seite stehen gleich Ariana Grande und Nicki Minaj. Side to Side bekommst du von uns nach drei Songs. Ich bin Nina. Hallo.

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1: Für mich sind es einfach die deutschen Kardashians und ich liebe die. Es gibt eine neue Staffel der deutschen Promi-Familie Ochsenknecht. Und da fliegen wieder mal ordentlich die Fetzen.
2: Wenn ich will, breche ich jetzt mit allen Kontakt ab.
3: Vielleicht bin ich jetzt das nächste Opfer.
4: Hältst du dich für eine bessere Mutter als Cheyenne?
2: Wir sind 2 Wochen in so einem verfickten Haus zusammen.
1: Mama Natascha legt sich beim Beauty-Doc richtig unters Messer, verkracht sich dazu noch mit Tochter Cheyenne, Söhnlein Jimmy Blue, der protzt in Dubai wie die Sau und der dritte im Bunde, Wilson, der hält sich wie immer eigentlich aus allem raus.
5: Ja, ich verstehe allgemein nicht, warum Konflikte entstehen. Ich weiß auch gar nicht mehr, warum das jetzt so lange gehen soll, dieser Stress oder Streit oder so, das verstehe ich halt nicht so ganz. Ich höre ja auch mittlerweile nur mit so einem halben Ohr zu, weil es auch echt langweilig geworden ist alles.
1: Also langweilig wird's absolut nicht. Diese Ochsenknechts, Staffel 5, aktuell bei Wow. Und Mission Unknown Atlantic.
6: 10 Creator, 2 Boote, 1 Rennen über den Atlantik.
7: Oh! Es gab nie was Härteres.
8: Ich will jetzt einfach wieder in die Zivilisation.
1: Ist schon ein bisschen älter, aber trotzdem richtig cool. Mit dabei unter anderem Knossi und Mark Eggers. Die kotzen übrigens am meisten wegen seekrank. Ist aber alles zensiert. Mission Unknown Atlantic gucke ich gerade bei Prime.
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0: Musik gemacht. Er hat unter anderem die Avatar-Filme gemacht und er hat Billie Eilish gemacht. Moment, what? Ja, ist so.
1: That's James Cameron.
2: No one shot a concert film on this scale before. We're using tech that's never been used before.
1: Can't wait.
0: Ja, hier ist Planet und Filmemacher James Cameron hat den ganz neuen Konzertfilm mit Billie Eilish gemacht. Hit Me Hard and Soft, The Tour heißt der. Und der Film, der zeigt neben ganz, ganz vielen Live-Performances auch ganz viel exklusives Behind-the-Scenes-Material. Und das absolut Krasse ist, der Film ist in 3D. Du bekommst also Billie Eilish in 3D. Ab Donnerstag, also ab übermorgen, kommt der Konzertfilm in die Kinos. Und die Tickets für Hit Me Hard and Soft, The Tour, gibt's schon morgen früh bei

0: Superstar Beyoncé in ihrem Skelettkleid aus Diamanten da gestern Abend auf der Met Gala in New York aussah. So krass. Siehst du bei uns in der Blended App, da gibt es noch mehr wirklich super spektakuläre Looks von gestern Abend. Eine, die da mit Abwesenheit geglänzt hat, war Taylor Swift, die aber ja in ihren Hochzeitsvorbereitungsstressigen Zeiten steckt. Deswegen ist sie entschuldigt. Trotzdem darf sie gleich hier bei Planet ran. Fate of Ophelia nach den News.
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5: Ich bin Peter. Mehr als 1800 Stellen stehen auf der Kippe, denn der Impfstoffhersteller BioNTech will Produktionsstandorte schließen. Unter anderem den bei uns in Marburg hat das Unternehmen angekündigt. Allein dort sind rund 540 Arbeitsplätze betroffen. Ziel, jährlich 500 Millionen Euro einsparen und das Geld dann in den Kampf gegen Krebs stecken. Jede Menge Kinder waren heute in Hessen unterwegs und haben Müll gesammelt. Über 16.000 haben bei einem sauberhaften Kindertag mitgemacht, eine Aktion vom hessischen Landwirtschaftsministerium. Dabei sollen sie auf eine spielerische Art und Weise lernen, dass Abfall in den Mülleimer gehört und nicht auf den Boden. Das ist die Chance für Tokyo Hotel Fans, mal in einem ihrer Videos dabei zu sein. Die Band ruft bei Insta dazu auf, bewerbt euch als Statisten. Dazu musst du Fotos für Tokyo Hotel Fans, mal in einem ihrer Videos dabei zu sein. Die Band ruft bei Insta dazu auf, bewerbt euch als Statisten. Dazu musst du Fotos von dir in

0: aber lange könne es so nicht mehr weitergehen.
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0: Dein Planet-Wetter. Am Nachmittag kann es Schauer und Gewitter geben, bis 22 Grad. Morgen auch wechselhaft und bis 20 Grad.
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3: Die A3 Frankfurt-Köln zwischen Kelsterbach und dem Mönchhof-Dreieck aktuell 4 Kilometer Stau. A3 Frankfurt-Würzburg zwischen Frankfurter Kreuz und Offenbacher Kreuzen 9 Kilometer. A5 Frankfurt-Kassel zwischen dem Frankfurter Kreuz und dem Nordwestkreuz Frankfurt 6 Kilometer Stop and Go. Und die A643 Wiesbaden-Mainz zwischen Wiesbaden-Dotzheim und Mainz-Mombach 4 Kilometer Stau. Das waren leider nur die dicksten Staus. Mehr Infos auch für deine Strecke gibt's natürlich in der Planet-App.
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3: Auf der B3 Friedberg Richtung Bad Nauheim in der Abfahrt Röttgen langsam.
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1: 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Leander, du lachst schon.
2: Ja.
1: Ich kann nicht mehr. 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